0: Auch finanziell gäbe es klare Unterschiede zwischen Ost und West. Diese Ungleichheit müsse abgebaut werden, damit die deutsche Einheit als vollendet gilt, so Kaiser. Die Nachfolge von Bundespräsident Steinmeier soll im Januar gewählt werden. Für die deutsche Fußballnationalmannschaft steht am Abend das vierte Nations League-Spiel an in Griechenland. Und da hat die DFB-11 um Bundestrainer Jürgen Klopp noch eine Rechnung offen. Nach der 0:1-Pleite im Hinspiel ist sie auf Revanche aus. Thomas Bremser berichtet.
1: Ein deutlich besseres Ergebnis als im Hinspiel wünscht sich Jürgen Klopp. Im Hinspiel haben die talentierten Griechen vor allem auf eine robuste Defensive gesetzt. Damit ist das zusammengewürfelte deutsche Team gar nicht klargekommen. Doch die Klopp-Mannschaft hat inzwischen mehr Selbstvertrauen nach der starken Leistung gegen Serbien. Neben Jonas Urbich im Tor wird auch Alexander Pavlovic im Mittelfeld beginnen. Der erwartet im kleinen Stadion von Thessaloniki einen Hexenkessel.

0: Im Westen gerade mehr Wolken, sonst bleibt es locker bewölkt oder auch sternenklar, stellenweise wird es neblig. Die Temperaturen liegen jetzt bei 13 bis 6 Grad, an der Küste ist es ein bisschen milder. Heute kann es dann im Südwesten nass werden, stellenweise kann es auch gewittern, sonst bleibt es meistens aber trocken und auch angenehm von den Temperaturen bei 17 bis 23 Grad.
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0: Ich bin Katrin Steinberger. Das Familienticket der Deutschen Bahn kommt gut an. Über 200.000 Reisende haben das Angebot in den Sommerferien genutzt und jetzt wird es dauerhaft angeboten. Das kündigt der Bahnchefin Palla gegenüber der Bild an. Mit 99,99 Euro für Hin- und Rückfahrt im ICE ist es attraktiv. Zwei Erwachsene und bis zu vier Kinder fahren damit. AfD-Kandidaten sollten zum Vorsitzenden von Bundestagsausschüssen gewählt werden können, findet Hessens Ministerpräsident Rhein. Die AfD sei gewählt, so müsse man mit ihr umgehen, sagte der CDU-Politiker dem Magazin Stern. Rhein will sich politisch klar von der AfD abgrenzen, sie aber nicht ausgrenzen. Bislang verweigern andere Parteien die nötigen Mehrheiten. Das Bundesverfassungsgericht sieht darin keinen Fehler. Zara hat ein Kinder-Halloween-Kostüm aus dem Sortiment genommen, nachdem Kritiker Parallelen zur Kleidung von KZ-Häftlingen im Nationalsozialismus bemängelt hatten. Und das nicht zum ersten Mal. Diana Kramer berichtet.
2: 2014 sorgte ein blau-weiß gestreiftes Kinderhemd für Aufsehen, das einen gelben sechszackigen Stern auf der Brust hatte und an Judensterne erinnerte. 2007 waren neben Blumen auch Hakenkreuze auf einer Stofftasche von Zara. Dieses Mal ist es ein Halloween-Kostüm. Jacke und Hose blau-weiß gestreift mit Aufdrucken, die aussahen wie Stacheldraht und Aufnähern, die an Häftlingsnummern erinnerten. Zara erklärte, man bedauere jedes Missverständnis.

0: Heute gibt es nach Nebel mal mehr, mal weniger Wolken. Im Westen, Norden und an den Alpen kommt öfter die Sonne raus. Nachmittags kann es im Süden ein paar Schauer geben, örtlich auch Gewitter. Die Temperaturen liegen zwischen 17 und 23 Grad. Zum Start in die neue Woche gibt es an den Alpen morgens noch etwas Regen. Später wird es fast überall freundlich, nur im Norden bleibt es erstmal bewölkt, lockert am Nachmittag aber auf.
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0: Ich bin Katrin Steinberger. Erst war es nur ein Angebot während der Sommerferien. Jetzt will die Deutsche Bahn das Familienticket dauerhaft anbieten. Das hat Bahnchefin Palla in der Bild am Sonntag angekündigt. Für den Pauschalpreis von 99,99 Euro. Einzelheiten von Jan-Henner Reitze.
2: Bis zu 5 Personen Hin- und Rückfahrt mit dem ICE inklusive Sitzplatzreservierung. Dieses Pauschalangebot hat im Sommer schon dazu geführt, dass 100.000 Familien mehr mit der Bahn gefahren sind, sagt Konzernchefin Palla. Ab dem 1. November soll es das Familienticket jetzt dauerhaft geben, der Verkauf am 26. Oktober starten.
0: Tanken im Nachbarland Polen dürfte für viele deutsche Autofahrer jetzt noch attraktiver sein. Dort ist jetzt bis Ende des Jahres ein Spritpreisdeckel in Kraft. Der Liter Normalbenzin kostet damit in Polen nur noch umgerechnet 1,54 Euro. Möglich wird das durch eine gesenkte Mehrwertsteuer, eine niedrigere Energiesteuer und einen staatlich festgelegten Maximalpreis. Finanziert wird das Modell über eine neue Übergewinnsteuer für Mineralölkonzerne. Jonas Urbich steht auch gegen Griechenland im Tor der deutschen Fußballnationalmannschaft. Bundestrainer Jürgen Klopp hat bestätigt, dass der 23-Jährige vom FC Bayern heute in Thessaloniki wieder spielt. Eigentlich war mit dem Debüt von Finn Dahmen gerechnet worden. Urbich soll aber Spielpraxis sammeln, weil er beim FC Bayern nur Ersatz hinter Manuel Neuer ist. Anstoß ist um 20.45 Uhr. Zu sehen ist das Spiel bei RTL.

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0: Heute gibt es nach Nebel mal mehr, mal weniger Wolken. Im Westen, Norden und an den Alpen kommt öfter die Sonne raus. Nachmittags kann es im Süden ein paar Schauer geben, örtlich auch Gewitter. Die Temperaturen liegen zwischen 17 und 23 Grad. Zum Start in die neue Woche gibt es an den Alpen morgens noch etwas Regen. Später wird es fast überall freundlich, nur im Norden bleibt es erstmal bewölkt, lockert am Nachmittag aber auf.
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0: Ich bin Katrin Steinberger. Guten Morgen. Die Deutsche Bahn macht das beliebte Familienticket zur Dauerlösung. Ab November kostet eine Hin- und Rückfahrt für Familien dauerhaft 99,99 Euro inklusive Reservierung im ICE. Gebucht werden kann ab dem 26. Oktober. Ursprünglich war das Familienticket ein Angebot zu den Sommerferien. Die Aktion brachte 100.000 zusätzliche Familien in die Züge, sagte Bahnchefin Paller der Bild am Sonntag. Deutschland muss sein Wasser besser schützen. Dafür braucht es einen Kurswechsel, findet Bundesumweltminister Schneider. Wasser dürfe nicht mehr schnell abgeleitet werden. Stattdessen sollen Flüsse, Auen, Wälder und Böden als Speicher dienen. Dazu gehören nasse Moore, stabilere Mischwälder und moderne Leitungsnetze, so Schneider im Kölner Stadtanzeiger. In Berlin berät heute eine Wasserkonferenz, auch mit der EU-Umweltkommissarin. Für die deutsche Fußballnationalmannschaft steht am Abend das vierte Nations League-Spiel an in Griechenland. Und da hat die DFB-Elf um Bundestrainer Jürgen Klopp noch eine Rechnung offen. Nach der 0:1-Pleite im Hinspiel ist sie auf Revanche aus. Thomas Bremser berichtet.
2: Ein deutlich besseres Ergebnis als im Hinspiel wünscht sich Jürgen Klopp. Im Hinspiel haben die talentierten Griechen vor allem auf eine robuste Defensive gesetzt. Damit ist das zusammengewürfelte deutsche Team gar nicht klargekommen. Doch die Klopp-Mannschaft hat inzwischen mehr Selbstvertrauen nach der starken Leistung gegen Serbien. Neben Jonas Urbich im Tor wird auch Alexander Pavlovic im Mittelfeld beginnen. Der erwartet im kleinen Stadion von Thessaloniki einen Hexenkessel.

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0: Deutschlandwetter. Zwischen Nordsee und Bodensee gibt es regional noch Nebel. Danach wechseln sich Wolken und Sonne ab bei 17 bis 23 Grad. Am Nachmittag sind zumindest im Süden ein paar Schauer oder kurze Gewitter dabei. Höchstwerte heute Kiel 16 Grad, Leipzig 18, Dortmund und Stuttgart 20 Grad.
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0: Ich bin Jutta Ribrock. Jetzt das kurze Update für euch. Die Deutsche Bahn bietet das Familienticket künftig dauerhaft an. Das hat Bahnchefin Paller in der Bild am Sonntag angekündigt. Eine Hin- und Rückfahrt für eine Familie kostet damit 99,99 Euro inklusive Sitzplatzreservierung im ICE. Nachdem es das vorübergehend in den Sommerferien gab, soll das Familienticket ab dem 1. November dauerhaft im Sortiment sein. Brasilien steht vor einer richtungsweisenden Präsidentenwahl. Alles läuft auf ein Kopf-an-Kopf-Rennen zwischen dem linken Amtsinhaber Lula da Silva und dem rechten Senator Flavio Bolsonaro hinaus. Er ist der Sohn des früheren Präsidenten Jair Bolsonaro, der unter Hausarrest steht. Ein großes Wahlkampfthema war unter anderem die Bekämpfung der Kriminalität. Die deutsche Fußballnationalmannschaft will sich heute den zweiten Sieg in der Nations League holen. Nach dem 2:0-Erfolg gegen Serbien steigt heute das Rückspiel gegen Griechenland. Und da will Trainer Jürgen Klopp eine deutlich bessere Leistung sehen als beim Hinspiel, das Griechenland ja 1:0 gewonnen hatte. Im Tor steht, wie schon beim Serbien-Spiel, Jonas Urbich vom FC Bayern.

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0: Deutschlandwetter. Zwischen Nordsee und Bodensee gibt es regional noch Nebel. Danach wechseln sich Wolken und Sonne ab bei 17 bis 23 Grad. Am Nachmittag sind zumindest im Süden ein paar Schauer oder kurze Gewitter dabei. Höchstwerte heute Kiel 16 Grad, Leipzig 18, Dortmund und Stuttgart 20 Grad.
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0: Ich bin Jutta Ribrock. Jetzt das kurze Update für euch. Bundeskanzler Merz ist am frühen Morgen überraschend zu einem Solidaritätsbesuch in der Ukraine eingetroffen, gemeinsam mit Wirtschaftsministerin Reiche und einer Wirtschaftsdelegation. Nach der Ankunft mit einem Sonderzug in Kiew sagte Merz, wenn Russland nicht gestoppt werde, richte sich seine Kriegsmaschinerie früher oder später gegen uns. Deutschland will die Ukraine mit weiteren Abfangdrohnen und weitreichenden Waffen unterstützen. In Deutschland gibt es immer mehr öffentliche Ladesäulen für E-Autos. Inzwischen sind gut 209.000 Ladepunkte gemeldet, so die Bundesnetzagentur. Das sind 24% mehr als letzten Sommer. Die meisten, je 100 Quadratkilometer Fläche, stehen in Stuttgart. Dahinter folgen Regensburg und München. Für das deutsche Fußballnationalteam steht das vierte Spiel unter Jürgen Klopp an. In Thessaloniki will die DFB-Elf diesmal gegen Griechenland gewinnen, nach dem 0:1 im Hinspiel. Klopp setzt wie beim 2:0-Erfolg gegen Serbien auf FC Bayern-Profi Jonas Urbig im Tor.
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2: Und ich wünsche euch einen ganz zauberhaften Sonntagmorgen. Wie schön, dass ihr ihn mit uns verbringt. Guten Morgen.

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3: Diesmal mit dabei eine der größten Stimmen der 80er, und zwar Sam Brown mit Stop. Eine der wichtigsten Bands aus Deutschland, Münchner Freiheit. Und der hier sowieso der größte. Der King of Pop, Michael Jackson mit The Way You Make Me Feel, war der dritte Song aus dem legendären Bad-Album und war natürlich auch eine Nummer 1. Das Video dazu war sensationell. Schaut es euch mal an. Vielleicht könnt ihr jetzt ja mal nachtanzen.

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eine Stimme. Damals in den späten 80ern war ihr einziger Hit leider Sam Brown mit Stop hier im 80er Mixtape auf eurer 80er, 90er Oldie-Antenne an diesem Sonntagmorgen. Schön, dass ihr mit dabei seid. Das nächste 80er Mixtape gibt's um 20:30 und hier gibt's die 90er. Losing My Religion mit R.E.M. Euch einen schönen Sonntag. Guten Morgen.

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1: Das Deutschlandwetter. Zwischen Nordsee und Bodensee gibt's regional noch Nebel. Danach wechseln sich Wolken und Sonne ab bei 17 bis 23 Grad. Am Nachmittag sind zumindest im Süden ein paar Schauer oder kurze Gewitter dabei. Höchstwerte heute Kiel 16 Grad, Leipzig 18, Dortmund und Stuttgart 20 Grad.
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1: Ich bin Jutta Ribrock. Jetzt das kurze Update für euch. Bundeskanzler Merz ist am Morgen überraschend zu einem Solidaritätsbesuch in der Ukraine eingetroffen. Er will den Streitkräften dort unter anderem tausende weitere Abfangdrohnen zusichern. Sie können die besonders schnellen und daher auch besonders gefährlichen russischen Kampfdrohnen mit Düsenantrieb bekämpfen. Auch heute läuft noch die zentrale Feier zum Tag der Deutschen Einheit in Bremen. Mittendrin in der Party hat Bremens Bürgermeister und aktueller Bundesratspräsident Bovenschulte den Staffelstab schon mal symbolisch weitergereicht an NRW-Ministerpräsident Wüst. Der übernimmt im kommenden Jahr die Präsidentschaft im Bundesrat und die zentrale Einheitsfeier am 3. Oktober findet dann in Düsseldorf statt. Die Deutsche Bahn bietet das Familienticket künftig dauerhaft an. Das hat Bahnchefin Paller in der Bild am Sonntag angekündigt. Eine Hin- und Rückfahrt für eine Familie kostet damit 99,99 Euro inklusive Sitzplatzreservierung im ICE. Nachdem es das vorübergehend in den Sommerferien gab, soll das Familienticket ab dem 1. November dauerhaft im Sortiment sein.
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3: Ich wünsche euch einen ganz wunderschönen Sonntagmorgen. Ich freue mich sehr, dass ihr bei uns seid. Oasis gibt's jetzt und die kommen nächstes Jahr auf Tour, spielen in München. Und ja, ich habe es versucht. Ich habe versucht, Tickets zu bekommen, aber es hat nicht geklappt. Glückwunsch an alle, die Tickets haben. Und jetzt euch einen guten Start in diesen Sonntag mit Wonderwall.

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der ikonischsten Songs von Depeche Mode. Und wenn ihr schon mal beim Konzert wart von den Jungs, dann wisst ihr, dass am Ende von diesem Song Dave Gahan immer die Arme hochhebt und dann mit dem Publikum von rechts nach links schwenkt. Das nächste 80er Mixtape hier auf eurer 80er, 90er Audio-Antenne, das gibt's wieder um 20:30 an diesem Sonntagmorgen. Machen wir weiter mit dem richtigen Klassiker, mit Love Hurts. Hier sind Nazareth. Euch einen guten Start in diesen Tag. Hallo zusammen.

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7: Deutschlandwetter. Zwischen Nordsee und Bodensee gibt's regional noch Nebel. Danach wechseln sich Wolken und Sonne ab bei 17 bis 23 Grad. Am Nachmittag sind zumindest im Süden ein paar Schauer oder kurze Gewitter dabei. Höchstwerte heute Kiel 16 Grad, Leipzig 18, Dortmund und Stuttgart 20 Grad.
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7: Ich bin Jutta Ribrock. Jetzt das kurze Update für euch. Bundeskanzler Merz ist am frühen Morgen überraschend zu einem Solidaritätsbesuch in der Ukraine eingetroffen, gemeinsam mit Wirtschaftsministerin Reiche und einer Wirtschaftsdelegation. Nach der Ankunft mit einem Sonderzug in Kiew sagte Merz, wenn Russland nicht gestoppt werde, richte sich seine Kriegsmaschinerie früher oder später gegen uns. Deutschland will die Ukraine mit weiteren Abfangdrohnen und weitreichenden Waffen unterstützen. Brasilien steht vor einer richtungsweisenden Präsidentenwahl. Alles läuft auf ein Kopf-an-Kopf-Rennen zwischen dem linken Amtsinhaber Lula da Silva und dem rechten Senator Flavio Bolsonaro hinaus. Er ist der Sohn des früheren Präsidenten Jair Bolsonaro, der unter Hausarrest steht. Ein großes Wahlkampfthema war unter anderem die Bekämpfung der Kriminalität. Die deutsche Fußballnationalmannschaft will sich heute den zweiten Sieg in der Nations League holen. Nach dem 2:0-Erfolg gegen Serbien steigt heute das Rückspiel gegen Griechenland. Und da will Trainer Jürgen Klopp eine deutlich bessere Leistung sehen als beim Hinspiel, das Griechenland ja 1:0 gewonnen hatte.
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9: Am Sonntag nach dem Tag der Deutschen Einheit. Ich hoffe, ihr habt gut gefeiert, alleine mit Freunden oder auch der Familie. Schön, dass ihr diesen Sonntag mit uns startet. Und gleich auch mit Don McLean und auch mit Aha. Und der Sänger Morten Harkett, der hat vor einem Jahr gesagt, dass er Parkinson hat. Und jetzt soll aber ein neues Album bald kommen, noch vor Weihnachten. Und das hier, da sind Survivor mit Burning Heart. Euch einen schönen Sonntag. Hallo.

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2: In dieser Runde mit dabei Eddie Grant, Kim Wilde und George Michael mit einem Song, der persönlich, glaube ich, für ihn super wichtig war, weil er damit so angefangen hat, sich als Solokünstler zu sehen, obwohl Careless Whisper zusammen mit Andrew Ridgeley, also sein Partner von Wham, geschrieben wurde. Aber die Plattenfirma wollte den Song nicht als Wham rausbringen, weil sie dachten, passt nicht zu ihm. Also hat's George Michael erst alleine gemacht. Mit Erfolg.
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Wanna Dance an diesem Sonntagmorgen hier auf eurer 80er, 90er Audio-Antenne im 80er Mixtape. Und das nächste, das gibt's wieder um halb. Hier gibt's jetzt erstmal die 90er mit Nick Kamen vom Jeans Model zum Sänger. I promised myself.

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6: Das Deutschlandwetter. Zwischen Nordsee und Bodensee zeigen sich abwechselnd Wolken und Sonne. Am Nachmittag kommen im Süden ein paar Schauer oder kurze Gewitter dazu. Höchstwerte heute in Ulm 21 Grad, Aachen und Dessau-Roßlau 20, Oldenburg 18 Grad. Morgen anfangs zu den Alpen hin etwas Regen, sonst im Norden bewölkt, im übrigen Land nach Nebel recht sonnig.
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6: Ich bin Jutta Ribrock. Jetzt das kurze Update für euch. Nach mehreren Tagen ist die Störung bei den Online-Diensten der Bundesagentur für Arbeit jetzt behoben. Ein Hackerangriff als Ursache könne gänzlich ausgeschlossen werden, teilte die Behörde in Nürnberg mit. Durch die Störung hatten Arbeitslosmeldungen und andere Online-Dienste nicht funktioniert. Betroffene Kunden und Kundinnen sollen dadurch keine Nachteile haben, so die Arbeitsagentur. Bundeskanzler Merz ist am Morgen überraschend zu einem Solidaritätsbesuch in der Ukraine eingetroffen. Er will den Streitkräften dort unter anderem tausende weitere Abfangdrohnen zusichern. Sie können die besonders schnellen und daher auch besonders gefährlichen russischen Kampfdrohnen mit Düsenantrieb bekämpfen. In der Nations League will die deutsche Fußballnationalmannschaft heute den zweiten Sieg einfahren. In Thessaloniki geht's gegen Griechenland. Im Hinspiel hatte das Team von Jürgen Klopp ja 0:1 gegen die Griechen verloren. Ein Sieg würde die Aussichten auf einen Viertelfinaleinzug schlagartig erhöhen.
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7: Um kurz nach 10, euch einen schönen Sonntag. Und wenn es gestern ein bisschen länger gegangen ist, ach, kein Problem, oder? Hier kommt der richtige Song, um sich nochmal ins Bett zu kuscheln oder ins Sofa oder wo auch immer ihr gerade seid. Roxette mit It Must Have Been Love. Euch einen schönen Sonntag. Hallo zusammen.

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4: Und sehr international jetzt, ja. Marzia Bazar aus Italien mit Ti Sento. Dann haben wir aus Frankreich ein bisschen Disco. Ottawa mit Hands Up. Und hier aus den USA Journey. Don't Stop Believing auf der 80er, 90er Audio-Antenne. Viel Spaß.
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Und Dicento. Ha, was für ein Drama, oder? Wunderschön hier in unserem 80er Mixtape auf der 80er, 90er Audioantenne. Und das nächste, das hört ihr wieder um halb genau hier. Die Shakespeare Sisters warten auf euch, kommen nach 10cc, Dreadlock Holiday. Schönen Sonntag.

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0: 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Schönen Sonntagvormittag.
1: Das Deutschlandwetter. Zwischen Nordsee und Bodensee zeigen sich abwechselnd Wolken und Sonne. Am Nachmittag kommen im Süden ein paar Schauer oder kurze Gewitter dazu. Höchstwerte heute in Ulm 21 Grad, Aachen und Dessau-Roßlau 20, Oldenburg 18 Grad. Morgen anfangs zu den Alpen hin etwas Regen, sonst im Norden bewölkt, im übrigen Land nach Nebel recht sonnig.
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1: Ich bin Jutta Ribrock. Jetzt das kurze Update für euch. Die Deutsche Bahn bietet das Familienticket künftig dauerhaft an. Das hat Bahnchefin Paller in der Bild am Sonntag angekündigt. Eine Hin- und Rückfahrt für eine Familie kostet damit 99,99 Euro inklusive Sitzplatzreservierung im ICE. Nachdem es das vorübergehend in den Sommerferien gab, soll das Familienticket ab dem 1. November dauerhaft im Sortiment sein. Bundeskanzler Merz ist am frühen Morgen überraschend zu einem Solidaritätsbesuch in der Ukraine eingetroffen, gemeinsam mit Wirtschaftsministerin Reiche und einer Wirtschaftsdelegation. Nach der Ankunft mit einem Sonderzug in Kiew sagte Merz, wenn Russland nicht gestoppt werde, richte sich seine Kriegsmaschinerie früher oder später gegen uns. Deutschland will die Ukraine mit weiteren Abfangdrohnen und weitreichenden Waffen unterstützen. Für das deutsche Fußballnationalteam steht das vierte Spiel unter Jürgen Klopp an. In Thessaloniki will die DFB-Elf diesmal gegen Griechenland gewinnen, nach dem 0:1 im Hinspiel. Klopp setzt wie beim 2:0-Erfolg gegen Serbien auf FC Bayern-Profi Jonas Urbich im Tor.
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2: An eurem Sonntagvormittag. Wie schön, dass ihr ihn mit uns verbringt. Ich hoffe, euch geht's gut. Falco ist hier mit Rock Me Amadeus.

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2: Zwei Herren und eine Dame sind diesmal mit dabei. Kenny Loggins und auch Billy Idol mit dem Titelsong von einer ganz tollen Serie, wie ich fand damals. Booker. Ach, mit Richard Grieco in der Hauptrolle. Und das ist hier die Dame. Das ist Desireless und Voyage, Voyage.

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Kenny Loggins, Welcome to Hard Light aus den frühen 80ern, hier in eurem 80er Mixtape auf der 80er, 90er Oldie Antenne. Euch einen schönen Sonntagmittag ja fast. Und Dave Stewart von den Eurythmics, der hat Anfang der 90er mal was anderes ausprobiert, und zwar was Instrumentelles zusammen mit der niederländischen Saxophonistin Candy Dulfner. Und das ist ziemlich eingeschlagen, und zwar diese Nummer hier. Lily Was Here.

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2: Das Deutschlandwetter. Zwischen Nordsee und Bodensee zeigen sich abwechselnd Wolken und Sonne. Am Nachmittag kommen im Süden ein paar Schauer oder kurze Gewitter dazu. Höchstwerte heute in Ulm 21 Grad, Aachen und Dessau-Roßlau 20, Oldenburg 18 Grad. Morgen anfangs zu den Alpen hin etwas Regen, sonst im Norden bewölkt, im übrigen Land nach Nebel recht sonnig.
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2: Ich bin Jutta Ribrock. Jetzt das kurze Update für euch. Nach der Ankunft von Bundeskanzler Merz heute in der Ukraine hat es in der Hauptstadt Kiew Luftalarm wegen eines russischen Drohnenangriffs gegeben. Zuvor hatte das russische Außenministerium Europäer vor Reisen und Aufenthalten in der Ukraine gewarnt. Merz will bei seinem Besuch weitere Unterstützung mit Abfangdrohnen und weitreichenden Waffen zusichern. Auf einem Campingplatz am Gardasee ist am Morgen ein Feuer ausgebrochen. Mindestens 24 Feriengäste mussten nach Behördenangaben ins Krankenhaus gebracht werden. Eine Person ist laut italienischen Medienberichten in kritischem Zustand. Der Campingplatz in Peschiera del Garda ist auch bei deutschen Urlaubern beliebt. Zur Ursache des Feuers gibt es noch keine Informationen. Nach mehreren Tagen ist die Störung bei den Online-Diensten der Bundesagentur für Arbeit jetzt behoben. Ein Hackerangriff als Ursache könne gänzlich ausgeschlossen werden, teilte die Behörde in Nürnberg mit. Durch die Störung hatten Arbeitslosmeldungen und andere Online-Dienste nicht funktioniert. Betroffene Kunden und Kundinnen sollen dadurch keine Nachteile haben, so die Arbeitsagentur.
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3: Mittag am 4. Oktober. Heieiei, das Ende des Jahres naht schon. Freuen wir uns auf nächstes Jahr. Unter anderem kommen wir die hier auf Tour nach Deutschland im Juni und Juli. Wir sind Take That. Schönen Sonntag euch. Schön, dass ihr da seid. Hallo.

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4: Ich habe dabei ein bisschen Pop mit Cock Robin, ein bisschen Rock mit R.E.M. und ein bisschen N.D.W. mit Hubert K. aus den 80ern. Engel 07. Hier auf eurer 80er, 90er Audio-Antenne. Euch einen schönen Sonntag. Ich bin Marion Pink. Danke. Freue mich sehr, dass ihr

coolsten Bands aus den 80ern, wie ich finde. Cock Robin hatten in ihrer Heimat gar nicht so einen großen Erfolg, aber bei uns in Deutschland. Hier gehört mit Just Around the Corner im 80er Mixtape. Das gibt's immer um halb nur hier auf der 80er, 90er Audi Antenne. Und ab und zu holen wir auch mal das Gefühl von Vinyl raus und lassen die Disco-Kugel glänzen. Hier ist Hot Stuff aus den späten 70ern von der Disco-Queen Donna Summer. Euch einen schönen Sonntag. Schön, dass ihr bei uns seid. Hallo!

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2: Das Deutschlandwetter. Zwischen Nordsee und Bodensee zeigen sich abwechselnd Wolken und Sonne. Am Nachmittag kommen im Süden ein paar Schauer oder kurze Gewitter dazu. Höchstwerte heute in Ulm 21 Grad, Aachen und Dessau-Roßlau 20, Oldenburg 18 Grad. Morgen anfangs zu den Alpen hin etwas Regen, sonst im Norden bewölkt, im übrigen Land nach Nebel recht sonnig.
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2: Ich bin Jutta Ribrock. Jetzt das kurze Update für euch. In Kiew haben nach der Ankunft von Kanzler Merz russische Angriffe auf die Hauptstadt mehrfach Drohnenalarm ausgelöst. Die Sirenen heulten, während Merz sein Besuchsprogramm absolvierte. Der Kanzler sicherte der Ukraine weitere Unterstützung mit Abfangdrohnen und weitreichenden Waffen zu. In Deutschland gibt es immer mehr öffentliche Ladesäulen für E-Autos. Inzwischen sind gut 209.000 Ladepunkte gemeldet, so die Bundesnetzagentur. Das sind 24% mehr als letzten Sommer. Die meisten, je 100 Quadratkilometer Fläche, stehen in Stuttgart. Dahinter folgen Regensburg und München. In der Nations League will die deutsche Fußballnationalmannschaft heute den zweiten Sieg einfahren. In Thessaloniki geht's gegen Griechenland. Im Hinspiel hatte das Team von Jürgen Klopp ja 0:1 gegen die Griechen verloren. Ein Sieg würde die Aussichten auf einen Viertelfinaleinzug schlagartig erhöhen.
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4: An eurem Sonntagmittag. Ich freue mich sehr, dass ihr uns eingeschaltet habt. Hier sind die Rhythmics mit Here Comes the Rain Again. Euch einen schönen Sonntag.

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1: Diesmal mit dabei sind Foreigner mit Urgent, Lionel Richie mit Stuck on You und das hier ist Kim Carnes, Better Davis Eyes. Viel Spaß beim 80er Mixtape auf der 80er, 90er Audio-Antenne.

Foreigner mit Urgent, hier im 80er Mixtape auf eurer 80er, 90er Audio-Antenne. Das nächste 80er Mixtape gibt's wieder um halb. Und eine Frau, die in den 80ern durchgestartet ist und bis heute erfolgreich ist, ist ja Madonna. Und eine ihrer großen Stärken, finde ich, sind ja Balladen. Ja, Live to Tell, Oh Father, Take a Bow, Frozen oder auch die hier. Ach, wunderschön. The Power of Goodbye war drauf auf ihrem Sensationsalbum Ray of Light. Schönen Sonntag euch.

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2: Das Deutschlandwetter. Heute haben wir alles quasi mit dabei. Sonne, Wolken und auch ein bisschen Regen. Den Regen allerdings hauptsächlich im Südwesten und auch an den Alpen so ein bisschen. Im Norden ist es ein bisschen bewölkter, ansonsten aber auch wieder viel Sonnenschein. Das Ganze bei 21 Grad in Duisburg und auch in Stuttgart. Halle an der Saale 19 Grad, in Neumünster 16 Grad gemessen. Morgen dann anfangs noch so ein bisschen Regen an den Alpen. Im Norden ist es grundsätzlich wieder bewölkter und ansonsten wieder recht sonnig, zumindest dann, wenn der Nebel weg ist.
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2: Ich bin Yves Simon. Jetzt das kurze Update für euch. US-Präsident Trump will in den USA dauerhaft die Sommerzeit einführen und drängt auf den sogenannten Sunshine Protection Act. Auf seiner Online-Plattform geht er so weit sogar, dass er dafür die angebliche Handynummer des Senators Tom Cotton öffentlich gepostet hat. Die Menschen sollen ihn anrufen und Druck machen, dass er seine Meinung doch nochmal ändert. Cotton ist nämlich gegen die dauerhafte Sommerzeit. Sein Argument, die Kinder sollten morgens nicht im Dunkeln zur Schule müssen. Allerdings, Cotton hat sein Handy sowieso dauernd aus. Möglicherweise hat er sogar längst ein neues. Auf dem Münchner Oktoberfest hat es am letzten Tag einen schweren Unfall an einer Schiffsschaukel gegeben. Ein Mitarbeiter ist dabei am Kopf schwer verletzt worden. Der 47-Jährige musste vor Ort reanimiert und dann ins Krankenhaus gebracht werden. In der Nations League spielt die deutsche Fußballnationalmannschaft heute Abend in Griechenland. Ein Sieg in Thessaloniki ist quasi Pflicht, um Griechenland nicht in der Gruppe davonziehen zu lassen. Das Hinspiel in Augsburg hatten die Griechen ja mit 1:0 gewonnen. Anstoß ist heute Abend um 20.45 Uhr.
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4: An eurem Sonntag, einem der schönsten Tage, wie ich ja finde. Schön, dass ihr ihn mit uns verbringt. Und jetzt auch mit Eros Ramazzotti, Più Bella Cosa.

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2: ADHD sind mit dabei. Soft Cell. Und die hier, die Disco-Götter aus Frankreich, Ottawan, mit einer Nummer, die wirklich ja 1980 rausgekommen ist. Aber als ich studiert habe, war die irgendwie wieder total in, so in den 2000ern. Ich weiß auch nicht. Ist aber auch ziemlich cool. D-I-S-C-O und das heißt

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PhD mit I Won't Let You Down im 80er Mixtape hier auf eurer 80er, 90er Audio-Antenne. Das nächste gibt's wieder um halb an diesem Sonntag. Und die Jungs hier, die sind aktuell auf Tour, feiern 50 Years of Music, Smokey. Und nächstes Jahr wird weiter gefeiert. The Greatest Hits Live, dann auch in Deutschland. Tickets gibt's schon. Hier sind sie mit Lay Back in the Arms of Someone. Schönen Sonntag euch.

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5: Deutschlandwetter. Heute haben wir Sonne und Wolken im Wechsel. Der Norden ist grundsätzlich ein bisschen bewölkter. Weiter südlich gibt es mehr Sonne, aber jetzt dann am Nachmittag ziehen von Frankreich her kommend Schauer und Gewitter an. Die kommen dann im Südwesten an. Aktuell ist es aber auch da noch trocken. Wir messen in Zwickau 17 Grad, Lüneburg 18, Recklinghausen und Würzburg jeweils 21 Grad. Und morgen dann an den Alpen noch so ein bisschen Regen, im Norden wieder bewölkter und ansonsten ein sonniger Tag.
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5: Ich bin Yves Simon. Jetzt das kurze Update für euch. Die Bundesagentur für Arbeit hat die technische Störung auf ihrer Homepage jetzt gelöst. Inzwischen läuft alles wieder. Die Behörde will Anfang der neuen Woche, also wahrscheinlich dann morgen direkt, darüber informieren, wie Nachmeldungen geregelt werden. Schon jetzt ist aber klar, niemand soll einen Nachteil haben, weil Meldungen nicht gemacht werden konnten, zum Beispiel fürs Arbeitslosengeld. Bundeskanzler Merz ist heute früh zu einem Solidaritätsbesuch in der Ukraine eingetroffen. Er will dem Land auch weitere Hilfe für den Abwehrkampf gegen Russland versprechen. Er hat an Kremlchef Putin appelliert, den Krieg zu beenden. Demnach ist Europa auch zu Gesprächen mit Russland bereit, wenn die massiven Angriffe wieder aufhören. Seit der Ankunft des Kanzlers in Kiew hat es allerdings gleich mehrfach Drohnenalarm gegeben. Beim Formel-1-Rennen in Malaysia hat der viermalige Weltmeister Max Verstappen seinen ersten Saisonsieg gefeiert. Der Red Bull-Pilot aus den Niederlanden hat sich in einem chaotischen Rennen vor dem Italiener Kimi Antonelli im Mercedes und dem britischen Rekordweltmeister Lewis Hamilton im Ferrari durchgesetzt. Das Rennen heute war eigentlich der große Preis von Bahrain, aber wegen der Situation im Nahen Osten ist er nach Malaysia verlegt worden.

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5: Deutschlandwetter. In Baden-Württemberg kommt gerade ein Regengebiet aus Richtung Frankreich an. Ganz im Westen regnet es schon. Ansonsten ist es heute in Deutschland aber weitgehend trocken. Wir haben mehr Wolken im Norden. Im Süden ist es freundlicher, aber auch hier sind Wolken am Himmel unterwegs. Zwickau 17 Grad, Lüneburg 18, Recklinghausen und Würzburg, da haben wir 21 Grad. Morgen dann vor allem an den Alpen noch ein bisschen Regen. Im Norden weiterhin wolkiger und ansonsten bleibt es ähnlich wie heute, nämlich meistens sonnig mit Wolken dazwischen.
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5: Ich bin Yves Simon. Jetzt das kurze Update für euch. Das Familienticket bei der Deutschen Bahn wird es in Zukunft dauerhaft geben. Konzernchefin Paller hat der Bild am Sonntag gesagt, es wird ab November dauerhaft im Programm bleiben. Eine Hin- und Rückfahrt für Familien kostet in dem Tarif nur 99,99 Euro inklusive ICE-Reservierung. Der Verkauf startet am 26. Oktober. Paller zufolge sind durch das Angebot in den Sommerferien deutlich mehr Familien mit der Bahn unterwegs gewesen. Deutschland ist nicht mehr Hauptzielland für Asylbewerber in Deutschland. Nach Zahlen der EU-Asylagentur sind die meisten Anträge dieses Jahr in Frankreich gestellt worden. Auf Platz 2 kommt dann auch erstmal noch Italien. Insgesamt ist die Zahl der Schutzsuchenden in der EU, der Schweiz und Norwegen deutlich zurückgegangen. Auf einem großen Campingplatz am Südufer des Gardasees in Peschiera del Garda hat ein Brand zu mehreren Verletzten geführt. 24 Personen mussten sogar medizinisch versorgt werden. Eine Familie aus der Schweiz mit 3 Kindern ist in ein Krankenhaus gebracht worden. Das Feuer ist in einem Bungalow ausgebrochen. Die Ursache für die Flammen ist nicht bekannt.

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6: Das Deutschlandwetter. Wir haben jetzt in Baden-Württemberg vor allem den ein oder anderen Regenschauer. Ansonsten ist es meistens zumindest trocken, in der Nordhälfte aber deutlich grauer und trüber. Da haben wir eine Hochnebeldecke, die stellenweise festhängt. Im Süden ist es freundlicher, auch da kann es aber vereinzelt ein bisschen Regen geben. Die Temperaturen heute: Zwickau 17 Grad, Lüneburg 18, Recklinghausen und Würzburg 21 Grad. Morgen dann an den Alpen ein bisschen Regen, im Norden bleibt es wolkig und ansonsten freundlich.
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6: Ich bin Yves Simon. Jetzt das kurze Update für euch. Elektroautos können in Deutschland an immer mehr öffentlichen Ladepunkten Strom tanken. Nach Zahlen der Bundesnetzagentur hat es Anfang September gut 209.000 öffentliche Ladepunkte gegeben. Das sind 24% mehr als im Juli des letzten Jahres, also da geht einiges voran. Ein Energieunternehmen hat die Zahlen ausgewertet und sagt, Metropolen werden dicht versorgt. Allerdings in kleineren Städten und ländlichen Regionen gibt es aber noch ordentlich Nachholbedarf. Bundesumweltminister Schneider will ein grundsätzlich anderes Wassermanagement in Deutschland. Er kritisiert vor allem, dass es bisher immer nur darum geht, große Wassermassen zum Beispiel bei Unwettern ganz schnell wieder loszuwerden und abzuleiten. Wegen der Trockenheit, vor allem im Sommer, hat Schneider jetzt aber in einem Interview angeregt, über Möglichkeiten nachzudenken, das Wasser irgendwie im Boden zu speichern oder zu behalten, vor allem weil andere Wasserspeicher wie zum Beispiel Gletscher immer weniger werden. Heute Abend soll das Ergebnis deutlich besser aussehen als im Hinspiel. Unsere deutsche Fußballnationalmannschaft spielt ab 20.45 Uhr in Griechenland. Im Tor dürfte wieder Jonas Urbich vom FC Bayern stehen. Auch der Augsburger Keeper Finn Dahmen hatte sich ja Hoffnungen auf einen Einsatz gegen die Griechen gemacht. Auf eine Nummer 1 im Tor will sich Bundestrainer Jürgen Klopp aber nicht festlegen.

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3: Das Deutschlandwetter. Jetzt am Abend haben wir vereinzelt Regen in Baden-Württemberg, in Rheinland-Pfalz und auch in Teilen von Hessen. Also man kann sagen, die komplette Südwesthälfte ist heute Abend nicht ganz sicher, dass es nicht doch noch anfängt, nass zu werden. Es geht runter auf 5 bis 14 Grad. Morgen dann bleibt es dabei. Im Norden sind einfach deutlich mehr Wolken unterwegs als im Süden. Ansonsten wird es wieder schöner. Nur an den Alpen gibt es noch ein bisschen Regen. Die Höchstwerte dann morgen Elmshorn und Plauen 19 Grad, Pforzheim 20, Neuss 22 Grad.
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3: Ich bin Yves Simon. Jetzt das kurze Update für euch. Die Deutsche Bahn macht ihr im Sommer getestetes Familienticket jetzt zum Dauerangebot. Ab November kostet eine Hin- und Rückfahrt für Familien 99,99 Euro inklusive einer ICE-Reservierung für den Sitzplatz. Der Verkauf startet am 26. Oktober. Laut Bahnchefin Paller sind dadurch schon in den Sommerferien deutlich mehr Familien mit der Bahn gefahren. Insgesamt 100.000. Beim Besuch von Bundeskanzler Merz in Kiew ist es gleich mehrmals zu Luftalarm und Einschlägen gekommen. Eine wichtige Brücke wurde laut Bürgermeister Klitschko von einem russischen Geschoss getroffen. Explosionen waren auch während eines Termins mit Präsident Selenskyj zu hören. Merz hat die so wörtlich barbarischen Angriffe verurteilt und er hat der Ukraine weitere deutsche Militärhilfe zugesichert. Alexander Zverev ist im Viertelfinale des Tennisturniers in Peking ausgeschieden. Der 29-jährige Hamburger hat überraschend in 3 Sätzen gegen den 10 Jahre älteren Novak Djokovic verloren. Trotz der Niederlage hat Zverev auch wegen der Verletzung des Weltranglisten-Ersten Jannik Sinner weiter die Chance, mit Erfolgen bei den nächsten Turnieren die Nummer 1 der Welt zu werden.

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1: Das Deutschlandwetter. Heute Abend ist es an vielen Stellen bei uns im Land trocken. Nur im Südwesten, da kann es heute Abend immer wieder mal nass werden. Auch im Laufe der Nacht noch. Es geht runter auf 5 bis 14 Grad. Und morgen bleibt es bei dieser Wetterzweiteilung. Der Norden deutlich bewölkter als der Süden. Da wird es wieder relativ freundlich. An den Alpen, da kann es ein bisschen Regen geben. Elmshorn und Plauen morgen 19 Grad. Pforzheim 20, Neuss 22 Grad.
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1: Ich bin Yves Simon. Jetzt das kurze Update für euch. Das Münchner Oktoberfest endet heute Abend mit einem neuen Besucherrekord. 7,4 Millionen Menschen, das meldet die Stadt München. Beim traditionellen Böllerschießen zum Abschluss des größten Volksfests der Welt hat sich allerdings unterhalb der Bavaria versehentlich ein Schuss nach vorne statt in die Luft gelöst. Verletzt wurde aber laut der Behörden niemand und am Vormittag ist es ein bisschen schlimmer ausgegangen. Der Mitarbeiter einer Schiffsschaukel musste sogar reanimiert werden, nachdem er von der Schiffsschaukel getroffen wurde. Nach dem Beschluss gegen weitere Stolpersteine im öffentlichen Raum haben in Heidenau bei Dresden rund 200 Menschen an einem Mahngang teilgenommen. Der Stadtrat hatte Ende September einen Antrag von AfD und CDU gebilligt, wonach das Gedenken in Zukunft vorzugsweise auf dem Nordfriedhof stattfinden soll. Der Verein AKUBITZ, der den Mahngang organisiert hatte, spricht von Wut und Enttäuschung über die Entscheidung. In der Fußball Nations League trifft Deutschland heute Abend in Thessaloniki auf Griechenland. Das Hinspiel gegen die Griechen hatte Deutschland verloren. Es war die erste Niederlage unter dem neuen Bundestrainer Jürgen Klopp. Und heute soll es natürlich besser laufen, auch weil Deutschland gerade nur auf Platz 3 in seiner Gruppe steht und nur die ersten zwei Teams ins Viertelfinale kommen. Anstoß ist um 20.45 Uhr.

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2: Deutschlandwetter. Heute Abend ist es an vielen Stellen bei uns im Land trocken. Nur im Südwesten, da kann es heute Abend immer wieder mal nass werden. Auch im Laufe der Nacht noch. Es geht runter auf 5 bis 14 Grad. Und morgen bleibt es bei dieser Wetterzweiteilung. Der Norden deutlich bewölkter als der Süden. Da wird es wieder relativ freundlich. An den Alpen, da kann es ein bisschen Regen geben. Elmshorn und Plauen morgen 19 Grad. Pforzheim 20, Neuss 22 Grad.
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2: Ich bin Yves Simon. Jetzt das kurze Update für euch. In München geht heute das Oktoberfest zu Ende und das mit einem neuen Rekord. 7,4 Millionen Menschen waren dieses Jahr auf dem Oktoberfest, so viele wie noch nie. Das hat die Stadt mitgeteilt. Damit ist auch der bisherige Rekord von 7,2 Millionen aus dem Jahr 2023 nochmal überboten worden. Getrunken wurden 6,7 Millionen Liter Bier. US-Präsident Trump will in den USA dauerhaft die Sommerzeit einführen und drängt auf den sogenannten Sunshine Protection Act. Auf seiner Online-Plattform geht er so weit sogar, dass er dafür die angebliche Handynummer des Senators Tom Cotton öffentlich gepostet hat. Die Menschen sollen ihn anrufen und Druck machen, dass er seine Meinung doch nochmal ändert. Cotton ist nämlich gegen die dauerhafte Sommerzeit. Sein Argument, die Kinder sollten morgens nicht im Dunkeln zur Schule müssen. Allerdings, Cotton hat sein Handy sowieso dauernd aus, möglicherweise hat er sogar längst ein neues. Heute Abend soll das Ergebnis deutlich besser aussehen als im Hinspiel. Unsere deutsche Fußballnationalmannschaft spielt ab 20.45 Uhr in Griechenland. Im Tor dürfte wieder Jonas Urbich vom FC Bayern stehen. Auch der Augsburger Keeper Finn Dahmen hatte sich ja Hoffnungen auf einen Einsatz gegen die Griechen gemacht. Auf eine Nummer 1 im Tor will sich Bundestrainer Jürgen Klopp aber nicht festlegen.

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1: Nachts bleibt es im Süden eher nass und grau mit ein paar Gewittern. Im Rest ist es meistens ruhig, aber es kann neblig werden. Die Temperaturen liegen zwischen 8 bis 14 Grad. Morgen regnet es im Süden noch ein bisschen, danach wird es überall freundlicher. Im Norden ist es erst grau, später kommt dann die Sonne raus. Es wird warm bei 17 bis 24 Grad.
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1: Ich bin Oliver Urbanke. Das Familienticket der Deutschen Bahn soll ab November dauerhaft angeboten werden. Für rund 100 Euro sollen Familien eine Hin- und Rückfahrt sowie eine ICE-Reservierung bekommen. Bahnchefin Palla hat der Bild am Sonntag gesagt, dass das Angebot in den Sommerferien gut ankam. Man habe etwa 100.000 Familien mehr befördert als im vergangenen Jahr. Kaufen kann man das Ticket demnach ab 26. Oktober. Es wird weiter um die Rentenreform gerungen und Bundeswirtschaftsministerin Reiche macht Druck. Bis zum Jahresende soll die Reform beschlossen sein, sagte die CDU-Politikerin der Bild am Sonntag. SPD-Arbeitsministerin Baas solle sich beeilen mit dem Gesetzesentwurf. Uli Reitinger berichtet.
2: Reiche sagt, Baas muss die Koalitionsbeschlüsse umsetzen, denn sie habe sie schließlich aktiv mitverhandelt. Heißt, die Vorschläge der Rentenkommission sollen 1:1 umgesetzt werden. Aber die SPD tut sich schwer mit einem Kernstück dieser Vorschläge. Sie will, anders als die Experten, am vorzeitigen Renteneintritt ohne Abschläge nach 45 Beitragsjahren festhalten.
1: Bundeskanzler Merz hat die deutsche Unterstützung der Ukraine gegen Kritik verteidigt. In Kiew sagte er, er nehme entsprechende Umfragen und Meinungen ernst, teile sie aber nicht. Die Hilfe liege im nationalen Interesse Deutschlands. Russland greife Deutschland bereits mit täglichen Internetattacken an. Das werde nicht aufhören, wenn Berlin die Unterstützung einstelle. Zudem gehe es um den Erhalt der politischen Ordnung in Europa.

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0: Nachts bleibt es im Süden eher nass und grau mit ein paar Gewittern. Im Rest ist es meistens ruhig, aber es kann neblig werden. Die Temperaturen liegen zwischen 8 und 14 Grad. Morgen am Montag regnet es im Süden noch ein bisschen, danach wird es überall freundlicher. Im Norden ist es erst grau, später kommt die Sonne raus. Es wird 17 bis 24 Grad warm.
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0: Ich bin Stefan Mack. In Deutschland gilt wieder der Tankrabatt und die G7-Staaten wollen einen Teil ihrer Ölreserven freigeben. Hat das den erhofften Effekt auf die Spritpreise? Zumindest übers Wochenende sind Benzin und Diesel etwas günstiger geworden. Jan-Henne Reitze berichtet.
2: Der Liter Diesel im Schnitt 6 Cent billiger, der Liter E10 2 Cent, so die Preisvergleichs-App Tankerkönig. Die G7-Staaten, also auch Deutschland, wollen in den nächsten 4 Monaten 100 Millionen Barrel Rohöl und Diesel aus ihren Reserven verkaufen, um die Preise zu stabilisieren. Dabei ist die Reserve eigentlich für den Fall einer Mangellage gedacht. Wie schon den Tankrabatt kritisieren Wirtschaftsexperten auch die Freigabe aus der Reserve und sagen, das hat nur einen kurzfristigen Effekt, nötig sei aber eine grundsätzliche Lösung.
0: Beibehalten, was gut funktioniert. Diesem Motto will die Deutsche Bahn folgen. Das Familienticket soll dauerhaft angeboten werden. Das kündigte Bahnchefin Palla in der Bild am Sonntag an. Eine Hin- und Rückfahrt für eine Familie im ICE kostet demnach rund 100 Euro. Die Bahn hatte das Angebot zunächst zeitweise für die Sommerferien eingeführt. Ab dem 1. November will man es dauerhaft ins Sortiment aufnehmen, weil das Angebot für einen deutlichen Zuwachs gesorgt hat. Bei den deutschen Meisterschaften im Kürbiswettwiegen in Ludwigsburg hat das dickste Exemplar des Herbstgemüses 986 Kilogramm auf die Waage gebracht. Nach Angaben der Veranstalter kommt der Siegerkürbis aus Hessen und hat die Sorte Atlantic Giant. Zum Vergleich, der zweitplatzierte Kürbis aus Brandenburg wog 562 Kilogramm. Der Rekord wurde diesmal nicht geknackt, der liegt bei über 1000 Kilo.

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0: Nachts bleibt es im Süden eher nass und grau mit ein paar Gewittern. Im Rest ist es meistens ruhig, aber es kann neblig werden. Die Temperaturen liegen zwischen 8 und 14 Grad. Morgen am Montag regnet es im Süden noch ein bisschen, danach wird es überall freundlicher. Im Norden ist es erst grau, später kommt die Sonne raus. Es wird 17 bis 24 Grad warm.
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0: Ich bin Stefan Mack. Begleitet von russischen Angriffen hat Bundeskanzler Merz Kiew besucht. Den russischen Präsidenten Putin rief Merz dazu auf, den Krieg zu beenden. Der Ukraine sagte der Kanzler weitere militärische Unterstützung zu.
2: Die deutsche Bevölkerung steht hinter der Ukraine und die deutsche Regierung steht hinter der ukrainischen Regierung. Und wir werden alles tun, um der Ukraine zu helfen, bis dieser schreckliche Krieg endlich zu Ende ist.
0: Die Warenhauskette Galeria hat erneut Insolvenz beim Amtsgericht Düsseldorf beantragt. Es ist bereits der vierte Insolvenzantrag innerhalb von 6 Jahren. Der Geschäftsbetrieb in den aktuell 83 Filialen soll vorerst weiterlaufen. Doch rund 12.000 Beschäftigte müssen erneut um ihre Jobs und ihr Einkommen bangen. Ob es wieder Insolvenzgeld gibt, ist noch unklar. Betriebsrat und Gewerkschaft fordern schnelle Aufklärungen über Standortschließungen und Zukunftsperspektiven. Zum Sport. Die deutsche Fußballnationalmannschaft hat am Abend in Griechenland einen Sieg verpasst. Die Mannschaft von Neutrainer Jürgen Klopp kam in Thessaloniki nicht über ein 0:0 hinaus. Deutschland erzielte in der ersten Halbzeit zwar einen Treffer, der wurde wegen eines Handspiels davor aber nicht gegeben.

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0: In Süddeutschland bleibt es in der Nacht regnerisch. Ansonsten oft sternenklar bei Werten zwischen 14 und 5 Grad. Morgens dann Regen am Alpenrand und Wolken im Norden. Überall sonst zunächst neblig, danach freundlich.
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0: Ich bin Stefan Mack. Jürgen Klopp hat mit der deutschen Fußballnationalmannschaft am Abend nicht in die Erfolgsspur gefunden. Eine Woche nach dem 0:1 in Augsburg gegen Griechenland reichte es im Rückspiel in Thessaloniki nur zu einem torlosen Unentschieden. Kapitän Florian Wirtz sagte bei RTL:
2: Wir haben ziemlich viel Druck auf sie aufgebaut, haben dann am Ende einfach das scheiß Tor nicht gemacht und ist ärgerlich. Aber ich glaube, trotzdem können wir insgesamt zufrieden sein, wie wir gespielt haben.
0: Deutschlands Kapitän Florian Wirtz. Bundeskanzler Merz hat bei einem Solidaritätsbesuch in Kiew der Ukraine weitere Unterstützung im Krieg gegen Russland zugesichert. Vor der Ruine einer kurz zuvor von Drohnen zerstörten Akademie appellierte er an Russlands Präsident Putin, den sinnlosen Krieg zu beenden und betonte, barbarische Angriffe auf die Zivilbevölkerung müssten aufhören. Bei den deutschen Meisterschaften im Kürbiswettwiegen in Ludwigsburg hat das dickste Exemplar des Herbstgemüses 986 Kilogramm auf die Waage gebracht. Nach Angaben der Veranstalter kommt der Siegerkürbis aus Hessen und hat die Sorte Atlantic Giant. Zum Vergleich, der zweitplatzierte Kürbis aus Brandenburg wog 562 Kilogramm. Der Rekord wurde diesmal nicht geknackt, der liegt bei über 1000 Kilo.

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0: In Süddeutschland bleibt es in der Nacht regnerisch. Ansonsten oft sternenklar bei Werten zwischen 14 und 5 Grad. Morgens dann Regen am Alpenrand und Wolken im Norden. Überall sonst zunächst neblig, danach freundlich.
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0: Ich bin Stefan Mack. Die deutsche Fußballnationalmannschaft und Griechenland haben sich am Abend ein torloses Unentschieden geliefert. Deutschland war im Rückspiel zwar überlegen, schaffte es aber nicht, ein Tor zu erzielen. Eines wurde wegen Handspiels aberkannt. Die Bilanz von Neutrainer Jürgen Klopp, 5 Punkte aus 4 Spielen. Bei RTL zog er Bilanz.
2: Wir wollen ja was verändern, wir wollen was anschieben. Und das habe ich auf jeden Fall gesehen. Und das wird die Basis sein. Und jeder, der bereit ist, diese Art Fußball zu spielen, ist die Tür sperrangelweit offen.
0: Begleitet von russischen Angriffen hat Bundeskanzler Merz Kiew besucht. Den russischen Präsidenten Putin rief Merz dazu auf, den Krieg zu beenden. Der Ukraine sagte der Kanzler weitere militärische Unterstützung zu.
3: Die deutsche Bevölkerung steht hinter der Ukraine und die deutsche Regierung steht hinter der ukrainischen Regierung. Und wir werden alles tun, um der Ukraine zu helfen, bis dieser schreckliche Krieg endlich zu Ende ist.
0: Beibehalten, was gut funktioniert. Diesem Motto will die Deutsche Bahn folgen. Das Familienticket soll dauerhaft angeboten werden. Das kündigte Bahnchefin Palla in der Bild am Sonntag an. Eine Hin- und Rückfahrt für eine Familie im ICE kostet demnach rund 100 Euro. Die Bahn hatte das Angebot zunächst zeitweise für die Sommerferien eingeführt. Ab dem 1. November will man es dauerhaft ins Sortiment aufnehmen, weil das Angebot für einen deutlichen Zuwachs gesorgt hat.

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0: In Süddeutschland bleibt es in der Nacht regnerisch. Ansonsten oft sternenklar bei Werten zwischen 14 und 5 Grad. Morgens dann Regen am Alpenrand und Wolken im Norden. Überall sonst zunächst neblig, danach freundlich.
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0: Ich bin Stefan Mack. Keine Tore in Thessaloniki. Die Fußballnationalmannschaften von Griechenland und Deutschland haben sich am Abend 0:0 unentschieden getrennt. Deutschland erzielte zwar in der ersten Hälfte ein Tor, das wurde aber wegen Handspiels vom Videoschiri aberkannt. Ansonsten war Deutschland überlegen, konnte das aber nicht in Tore umsetzen. Bundestrainer Klopp war trotzdem zufrieden.